Papa November. 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November. Es folgen Mitteilungen für 849. 849. 8 Gruppen. 231. 231. 17 Gruppen. 9 Gruppen. 7 Gruppen. Fünf, zwei, vier. 1, 4 Gruppen. 6, 0, 2. 1, 5 Gruppen. 3, 0, 7. 3, 0, 7. 1, 3 Gruppen. 6, 6, 9. 6, 6, 9. 9 Gruppen. Papa, November.